0: 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Dialog 1 听一次。Hören Sie bitte ganz genau zu.
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2: Seit 7 Tagen sind viele Touristen aus aller Welt in unserer Stadt. Bei uns findet gerade das Weinfest statt.
3: Was können Sie hier sonst noch besichtigen?
2: Na, wie immer. Die Porta Nigra, den Dom, die Liebfrauenkirche, das Renaissance-Schloss und das Landesmuseum.
3: Ich mag nicht in die Stadt gehen. Es gibt zu viele Leute. Ich bleibe lieber zu Hause.
2: Aber zu dieser Zeit gehen die Geschäfte gut und die Geschäftsleute sind mit den Touristen zufrieden.
3: Oh ja, stimmt. Aber nach der Saison ist es hier wieder sehr still. Gott sei Dank.
0: 现在带大家把 Dialog 1念一次。Lesen Sie bitte nach. Touristen in Trier. Seit 7 Tagen sind viele Touristen aus aller Welt in unserer Stadt. 整句 Seit 7 Tagen sind viele Touristen aus aller Welt in unserer Stadt.Bei uns findet gerade das Weinfest statt. Was können Sie hier sonst noch besichtigen? Na, wie immer, die Porta Nigra, den Dom, die Liebfrauenkirche, das Renaissance-Schloss und das Landesmuseum.Ich mag nicht in die Stadt gehen. Es gibt zu viele Leute. Ich bleibe lieber zu Hause. Aber zu dieser Zeit gehen die Geschäfte gut. Und die Geschäftsleute sind mit den Touristen zufrieden. Oh ja, stimmt.Aber nach der Saison ist es hier wieder sehr still. Gott sei Dank. 这段对话的第一句 Seit 7 Tagen sind viele Touristen aus aller Welt in unserer Stadt. 各位找得到主词吗？没错，是 viele Touristen. 所以动词用复数的 sind.而主词之所以放在动词之后，是因为第一个位置让给了时间副词 seit sieben Tagen。从七天前开始，由于 seit 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在此呢，都接 dative 的名词。Bei uns findet gerade das Weinfest statt.

0: 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Er ist mit seinem Sohn zufrieden. 而我对这份工作很满意，则是 Ich bin mit der Arbeit zufrieden. Ich bin mit der Arbeit zufrieden. 接着看 B 的回答。 Oh ja, stimmt. 是啊，没错。Stimmt 是在附和他人的话的时候可以用的字，其实完整的句子是 Das stimmt， 你说的对，你说的一点都没错。 Aber nach der Saison ist es hier wieder sehr still. 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Tagen viele Touristen nach Trier？ Warum kommen seit sieben Tagen？Viele Touristen nach Trier. Richtig, in Trier findet gerade das Weinfest statt. 刚刚问题就是为什么七天前开始有很多的游客到 Trier 来？答案当然是因为这边呢正在举行葡萄酒节。第二题 ，Warum mag Bay nicht in die Stadt? Warum mag Bay?Nicht in die Stadt. 杯为什么不想进城呢？ Sehr gut. Bay geht nicht gern in die Stadt, denn es gibt dort zu viele Leute. Bay geht nicht gern in die Stadt, denn es gibt dort zu viele Leute. 第三题 Wer ist aber mit den Touristen zufrieden? Und warum?Wer ist aber mit den Touristen zufrieden und warum? 谁对这些观光客感到满意？那又是什么原因呢？各位可以再说大声一点。没错，是 die Geschäftsleute. Sie sind mit den Touristen zufrieden, denn zu dieser Zeit gehen ihre Geschäfte gut. Sie sind mit den Touristen zufrieden.Then, to dieser Zeit gehen die Geschäfte gut. 好了，有关课文的问答练习就做到此。现在呢，让大家再把第一段重新听一次，做一个复习。
1: 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Touristen in Trier.
2: Seit sieben Tagen sind viele Touristen aus aller Welt in unserer Stadt. Bei uns findet gerade das Weinfest

0: statt.
1: Was können Sie hier sonst noch besichtigen?
0: Na, wie immer. Die Porta Nigra, den Dom, die Liebfrauenkirche, das Renaissance-Schloss und das Landesmuseum.
1: Ich mag nicht in die Stadt gehen. Es gibt zu viele Leute. Ich bleibe lieber zu Hause.
0: Aber zu dieser Zeit gehen die Geschäfte gut. Und die Geschäftsleute sind mit den Touristen zufrieden.
1: Oh ja, stimmt. Aber nach der Saison ist es hier wieder sehr still. Gott sei Dank.
2: 听众朋友们，在 Dialog Eins 我们认识了一个德国的城市 Trier。现在呢，我们一起看到 Laser Text Eins Unsere Stadt 我们的城市。这篇文章是一个城市景观及生活的描写。由于跟 Dialog Eins 主题上彼此相关联，所以呢，我们就跳过 Dialog Zwei 先来看这篇文章。现在，请各位先将文章内容听一次。Hören Sie bitte zu.
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1: Unsere Stadt ist nicht groß. Sie liegt an einem Fluss. Der Fluss fließt unter einer Brücke durch und weiter nach Norden. Im Sommer geht man gern zum Fluss. Dort gibt es ein paar Biergärten. Nach einem Spaziergang kommt man dann zum Trinken in diese Biergärten. Hier kann man auch mit dem Fahrrad am Fluss entlang fahren oder angeln und grillen. In der Mitte der Stadt gibt es ein Einkaufszentrum. Am Marktplatz steht das Rathaus und rechts neben dem Rathaus auch eine Kirche. Die Post und eine Bank liegen dem Rathaus gegenüber. Sowohl auf der Einkaufsstraße als auch auf dem Markt ist vor allem am Samstagvormittag Hochbetrieb und viele Leute machen ihre Einkäufe. Seit vielen Jahren kommen die Bauern aus der Umgebung zweimal pro Woche auf den Marktplatz. Dort verkaufen sie ihr Obst und Gemüse. Die Leute kaufen hier sehr gerne ein, denn die Produkte sind besonders frisch. Am Sonntag dagegen sind die Geschäfte zu. Sonntag früh gehen viele Leute zur Kirche. Die Kirche hat einen Turm. Von dem Turm aus kann man die ganze Gegend übersehen.
2: 接着带大家把第一段念一次。Lesen Sie bitte nach. Unsere Stadt ist nicht groß. Sie liegt an einem Fluss. Der Fluss fließt unter einer Brücke durch.Und weiter nach Norden. Der Fluss fließt unter einer Brücke durch und weiter nach Norden. Im Sommer geht man gern zum Fluss. Dort gibt es ein paar Biergärten. Nach einem Spaziergang kommt man dann zum Trinken.In diese Biergärten. Nach einem Spaziergang kommt man dann zum Trinken in diese Biergärten. Hier kann man auch mit dem Fahrrad am Fluss entlang fahren. Hier kann man auch mit dem Fahrrad am Fluss entlang fahren. Oder angeln und grillen. Oder angeln und grillen.从第一句看起 ,Unsere Stadt ist nicht groß. 我们所住的城市不大。Stadt 的冠词是地，所以 Unser 这个所有格要加上字尾 A, 而 groß 是大的或是指人的高度。Und wie heißt das Gegenteil von groß? Ja, richtig. Das Gegenteil von groß ist klein. Groß 的相反词是 klein, 也就是小。或是矮的意思，要问这个城市多大，可以用 Wie groß ist die Stadt 来问，而回答可以用人口数来回答。Zum Beispiel, die Stadt hat 10.000 Einwohner， 这个城市有一万人。也可以用城市的面积大小来回答。Zum Beispiel, die Stadt ist 170 Quadratkilometer groß.Die Stadt ist 170 Quadratkilometer groß. 这个城市的面积是170平方公里。如果把 groß 用在问人的身高，问句是 Zum Beispiel, wie groß bist du? 若回答我是180公分高，则是说 Ich bin 1,80 Meter groß. Ich bin 1,80 Meter groß.

接着看第二句 Sie liegt an einem Fluss. Sie 指的自然是 Winsler Stadt. 由于 Stadt 的冠词是 die, 因此它的代名词就是 Sie. Wo liegt die Stadt? An einem Fluss. Fluss 是河流。这个城镇是位在一条河畔，在水域之畔，无论是河或是海或是湖，一般皆是用 an 这个介系词。Der Fluss fließt unter einer Brücke durch und weiter nach Norden. 句中的 durchfließen 是一个分离动词，是指水流过、流经的意思。Wo fließt der Fluss durch unter einer 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Auf Wiedersehen!